0: Hallo Freunde, hier sind Sigi und Dieter mit Deutschland aktuell, hier an der Deutschen Stimme im Radio 5 EBI FM. Guten Tag und wieder einmal herzlich willkommen. Hallo Sigi.
1: Hallo lieber Dieter und ja, und auch einen schönen guten Nachmittag an all unsere Zuhörer. Ich hoffe, wir haben ganz viele davon.
0: Ja, das hoffe ich auch, und wir haben wieder ein volles Programm, und wir haben auch unseren Gast, unseren regulären Gast, der einmal monatlich hereinkommt, und das ist unsere Antje Richter vom German Community Services, und sie wird uns wieder erzählen, so was dort so los ist und was man besser machen könnte vielleicht. So wollen wir sehen. Sie ist wie eine Schulmeisterin manchmal. Finde ich ganz toll.
1: Dieter. Ja. Gut, ich meine, das nimmt hoffentlich die Antje als Kompliment
0: auf.
1: So war es sicherlich.
0: Ich habe eben
1: gemeint.
0: Gesehen, dass sie gelacht hat. So, ich bin also okay, glaube ich. Okay, ich glaube, wir machen erst nochmal ein Lied und dann geht's los. Okay.
1: Alles klar.

0: Das war ein Lied von Bernd Berger und der Titel des Liedes Total Verrückt. Ja, manchmal ist das so. Aber musikalisch ging es an und für sich los, und das habe ich noch gar nicht bekannt gegeben, von ein Lied mit Andrea Berg, Warum nur träumen?
1: Ja, also Träume allein machen es auch nicht, nicht
2: zwar, Dieter? Ah, jetzt hast du mich angekriegt, ne?
0: Ja, ich habe immer Probleme mit diesem kleinen
2: Wackelkontakt, ja. Nennt man das, nicht wahr? Okay.
0: Okay, hallo Antje, schön, dass du wieder da bist. Und tut mir leid, dass ich die Schulmeisterin gesagt habe, aber naja.
3: Das nehme ich als Kompliment, lieber Dieter. Meine Danke. Mutti ist Lehrerin, war Lehrerin, sollte ich sagen. Sie ist im Ruhestand und das ist für mich kein Schimpfwort, wenn ich als Lehrerin oder Schulmeisterin betitelt werde.
0: Okay, wunderbar.
3: Hoffentlich eine von den Beliebteren, nicht wollte die ich, Ollen, die man nicht leiden konnte.
1: Das wollte ich jetzt gerade sagen. Es gibt ja solche und solche. Also wir hatten auch immer welche, die wir liebten, und dann war immer welche, was, der Idiot oder die blöde Kuh. Ja, natürlich. Als Schülerin hast du das doch gesagt. Zwar nicht immer so hinter
3: nicht
1: dem Rücken.
3: Zum Lehrer.
1: Ja, nicht
3: da gab es eine mit dem Lineal auf die Finger.
1: So war's. So war's.
0: Ja. Ich hatte eine wirklich gute Lehrerin, und das war die Frau Holz. So, ich habe das noch nicht mal vergessen. Und dann hatte ich einen Lehrer, mit dem ich nun überhaupt nicht auskommen konnte, und das war ein Herr Winter. Mhm. Und aber das ist eine Geschichte, die will ich jetzt nicht von erzählen. Okay. Also Antje, was gibt es denn Neues beim German Community Services?
3: Also ich hätte das ja jetzt sehr gerne gehört, Dieter, aber vielleicht...
0: Ich erzähle dir mal privat.
3: Vielleicht gibt es da noch mal eine Geschichte ein andermal. Ja, was haben wir unternommen? Wir sind ausgeflogen, einige unserer Gruppen. Die Heimatlandgruppe, die sich einmal in der Woche in Woodcroft trifft, ist ins Lobetal Hotel in den schönen Adelaide Hills gewesen. Und in den nächsten Wochen, beziehungsweise nächste Woche, steigt unsere erste Mystery Tour. Ich bin schon ganz aufgeregt und natürlich kann ich nicht verraten, wo es hingeht. Ich weiß es ehrlich gesagt selbst nicht.
1: Schön.
3: So eine richtige Überraschung. Und ich kann auch ganz stolz berichten, dass die schon ausverkauft ist und richtig, richtig nachgefragt war.
1: Hey, toll.
3: Es ist ja unser Plan, das regelmäßig anzubieten, und nun wollen wir mal schauen, wie das mit der Nachfrage ist und wie sich die erste gestaltet. So, wir sind am Umziehen. Ach Gott, kennt ihr das noch? Wer zieht denn gerne um?
1: Ich nicht.
3: Ja, ich auch nicht.
0: Das habt ihr nun schon ein paar Mal gemacht. Ne?
3: Das ist wohl richtig, aber da merkt man auch, dass man schon eine ganze Weile bei dem Laden ist, wenn man ein paar Mal umzieht. Das letzte Mal ist mittlerweile auch gute 5 Jahre her. Aber ja, wir sind im Moment am Packen. Unsere Seniorengruppen sind ja schon, Gott sei Dank, bei den lieben Donauschwaben untergekommen. Und unser Büro ist ab dem 1. Oktober in Glenelg East zu finden. Die Adresse sage ich dann durch. Und unsere Telefonnummern bleiben die gleichen allerdings. Und auch E-Mail, nur die physische Adresse, die wird sich dann ändern. Ja, wir bereiten uns genauso nebenbei, macht man ja alles so, neben dem Packen, auf die Caris Expo vor. Die findet am 1. Oktober statt, an einem Donnerstag, glaube ich. Jetzt muss ich schwindeln, aber ich sage einfach mal lieber das Datum. Habe ich recht?
1: Ja, es ist ein Donnerstag.
3: Danke, Siggi. Am 1. Oktober statt, von 10 bis 14.30 Uhr im St. Clair Recreation Center in Woodville. Der Eintritt ist kostenlos. Und Sie können oder die Zuhörer können dort circa 60 Anbieter verschiedenster Dienstleister für Angebote für Pflegepersonen finden. Und da ist wirklich alles dabei. Ich würde das empfehlen, für wen es nicht zu anstrengend ist, da hinzufahren. Wir haben das ja ein paar Mal schon mitgemacht, haben dort unseren Service vorgestellt und waren immer ganz erstaunt positiv, was es für ein ganz breites Angebot gibt in Südaustralien für Pflegepersonen. Das können Großeltern sein, für Enkelkinder, weil die eigenen Kinder krank sind. Es gibt alles für Veteranen. Also es ist wirklich ganz, ganz beeindruckend.
0: Gut.
1: Aber wunderbar. Ich entnehme dem, was du gesagt hast, dass ihr diesmal nicht dabei seid.
3: Doch, wir werden uns wieder vorstellen. Ah, also schön. Wir werden dort einen kleinen Stand haben. Das haben wir jetzt schon, das wäre das dritte Jahr. Und wir gehen dann aber trotzdem ja rum. Es gibt ja die Zeit. Wir sind ja auch zu zweit an unserem Stand. Und dann gibt es die Möglichkeit, selber sich auch ein Bild zu verschaffen. Wir stellen uns dann ja auch bei anderen Anbietern vor, lassen unsere Kontaktdaten dort, unsere Business Cards und nehmen auch Material mit für unsere Klienten. Und das ist immer ein guter Informationsaustausch. Aber diese Expo ist also für Teilnehmer, für Klienten, für Pflegepersonen. Ne? Und da ist das Alter unabhängig, spielt keine Rolle für Kinder, für junge Erwachsene oder für Ältere. Das Angebot ist also altersunabhängig. Genau.
1: Prima.
0: So, ja, machen wir eine kleine musikalische Pause und dann hören Sie mehr vom German Community Services.

0: Ein Lied von Birgit Langer, Ein Tag am Meer. Ja, was für eine gute Idee jetzt gleich.
1: Ja, wollen wir das gleich machen?
0: Mit herrlichen Sonnenschein.
1: Ja, ja. Dieter, put die Tracks on und dann gehen wir.
0: Ja,
1: gut. Scheint die Sonne?
0: nein.
1: Oh nee, dann bleiben wir hier.
0: Okay, Antje. Was gibt's weiter?
2: Ja, wie du schon richtig sagtest, Dieter, bin ich ein bisschen schulmeisterlich, meistens, wenn ich vorbeikomme und versuche, etwas Sinnvolles und Wissenswertes den Zuhörern zu bringen. Und diese Woche habe ich mir Freundschaften im Alter rausgesucht. Ich bin aus Zufall über einen Artikel aus dem Handelsblatt gestolpert und der ließ sich: Deshalb ist es okay, im Alter weniger Freundschaften zu haben. Das war die Überschrift, da habe ich erst mal nachgedacht. Ist das so? Hat man im Alter weniger Freundschaften?
1: Ja.
2: Ich würde sagen, ja.
0: Ja, ich auch. Und ich bin sogar der Meinung, ein paar sehr gute Freundschaften zu haben als zu viele.
2: Psst, jetzt greifst du mir doch gleich wieder vor, Dieter.
1: Okay.
2: Nein, das ist doch völlig in Ordnung. Ich mache nur Spaß. Genauso ist das. Ja? Also, wenn wir jung sind und wir gehen zur Schule oder in den Sportverein, da sehen wir immer die gleichen Leute.
0: Ja.
2: Und dann formen sich mit einigen dieser Leute die Freundschaften. So, dann werden wir erwachsen und fliegen in die weite Welt hinaus. Manche gehen ja sogar bis nach Australien, habe ich gehört. Ja? Und man heiratet, man startet ins Berufsleben und man hat nicht mehr so viel Zeit, neue Leute kennenzulernen. Manchmal verliert man auch einige, die man von früher her kannte, durch diese Umzüge zum Beispiel. Ja? So, und das heißt, und das fand ich zum Beispiel ganz interessant, dass in einer Studie, auf die sich dieser Artikel bezieht, ein Drittel der 50-Jährigen angab, keine richtig guten Freunde zu haben. Das fand ich traurig. Und ein Drittel der über 60-Jährigen fühlte sich sogar oft einsam. Das wissen wir, ne? Dass Freundschaften positiv sind für unsere Gesundheit, physische Gesundheit, das Wohlbefinden, das Herz-Kreislauf-Erkrankungsrisiko sinkt, ne? So, das heißt umgekehrt eben, wer einsam ist, der ist nicht gesund. Und zwar angeblich genauso schädlich, wie wenn man Zigaretten raucht, soll die Einsamkeit sein.
0: Ja.
1: Oh.
2: Das war mir auch neu, ne? Aber jetzt nicht gleich zur Packung greifen, bitte. Ja, sondern lieber gucken. Okay, erstmal, warum ist es denn nun schwerer? Ja, die Prioritäten verschieben sich. Wenn man älter wird, wenn ich an unsere Klienten denke, aus unserem Arbeitskontext, dann ist es auch schwer, weil man älter wird und

0: die Unabhängigkeit etwas verliert, zum Beispiel aus dem Haus zu kommen. Ja, man ist plötzlich auf andere angewiesen, die einen wohin bringen. Ja, oder ich höre schwerer, dadurch kann ich nicht immer so einfach zum Telefon greifen. Ja, und es braucht nämlich, und auch das ist irgendwo einleuchtend, es braucht die physische Nähe, um wirklich Freunde zu sein. Das stimmt, nicht? Ja, also man kann nicht einfach mit jemandem über 1000 Kilometer gut befreundet sein. Das ist gar nicht so einfach. Man muss die Leute ab und zu mal richtig sehen und Zeit mit denen verbringen.
1: Jein.
0: Nein, glaubst du nicht, Sigi?
1: Nein. Also da ist sicherlich was dran an dieser Sache. Und physische Nähe ist bestimmt sehr schön. Was ich aber sage, es ist für mich auch manchmal sehr schön, einfach ein Videocall zu machen. Dann ist das für mich auch eine gewisse physische Nähe.
0: Aber diese Freunde bestehen schon. Die hast du schon kennengelernt und mit denen, das ist, glaube ich, das, was hier gemeint ist, neue Freunde zu finden. Das geht eigentlich nur, wenn man mit den Leuten Zeit verbringt. Das und dann später die aufrecht zu erhalten, das stimmt. Da kann dann manchmal der Anruf oder der Brief oder wie auch immer besser sein als nix.
1: Ja, nee, da hast du vollkommen recht. Wenn man natürlich eine neue Freundschaft irgendwie hat und die auch weiter ausbauen möchte, aus was für Gründen auch immer, dann ist es sehr viel besser, dass man zusammen ist, dass man Gespräche gemeinsam hat, gemeinsame Interessen und so weiter, die dann kommen, die natürlich mit denen, die man schon sehr lange kennt von früher her, da ist das ganz was anderes. Da weiß man halt, die spielt gerne Tennis und die sieht gerne solche Filme und so und dann kann man gleich ganz anders.
0: Oder die ist eine olle Quasselstrippe, mit der will ich lieber keine Zeit verbringen. Also laut dieses Artikels braucht es circa 80 bis 100 Stunden, um sich anzufreunden. Wie man das rausgefunden hat, weiß ich nicht, ob einer mit der Stoppuhr daneben saß. Mhm. Und 200 Stunden, um richtig gut befreundet zu sein. Das sind ungefähr 8 Tage am Stück. Natürlich verteilt sich das. Und es geht hier darum, erstmal überhaupt Freundschaften zu knüpfen. Denn nicht jeder Mensch, den man kennenlernt, wird auch ein Freund. Man muss einige ausprobieren, bis es irgendwo hängen bleibt, nicht?
2: Ja. Nun, ich denke, es gibt zwei verschiedene Gruppen von Freunden. Es gibt die Schulfreunde. Einige zum Beispiel, ich hatte leider sind sie jetzt alle gestorben, aber ich hatte sehr gute Freunde gehabt, die noch in die Schulzeit zurückgehen. Und jedes Mal, wenn ich in Hamburg war, sind wir zusammengekommen und das war so, als ob wir nie auseinander waren. Und dann gibt's die andere Gruppe von Freunden, die du hier hast, die du so über die Jahre kennengelernt hast und es wurden Freundschaften daraus. Aber das verändert sich auch. Je älter du wirst, verändert sich das. Einige sind dann auch schon gestorben, einige durch Familiengründen oder so hat sich alles verstreut. Und dann ist es manchmal schwierig, je älter man wird, neue Freunde zu gewinnen. Das sehe ich vollkommen ein, weil du sitzt mehr zu Hause, bist mehr ganz allein und hast eben Schwierigkeiten. Aber dann ist es sehr wichtig, dass man aus dem Haus geht, sich mit Gruppen zusammensetzt und dadurch entstehen dann wieder neue Freundschaften.
0: Das ist ganz genau richtig. Also da hast du das auf den Punkt gebracht. Erstens sollte man halt nicht unbedingt Panik schieben, wenn man merkt, man hat etwas weniger Freunde, weil die Art und die Tiefe der Freundschaft sich zum Positiven verändert. Ja. Wenn wir älter werden, pflegen wir weniger, aber tiefere und bedeutungsvollere Freundschaften. Und das hat sich erwiesen als die eigentlichen Glücksmacher. Ja. Das ist das, was uns zufrieden macht, ne? Und dann kann man natürlich auch was tun, um Freundschaften zu pflegen oder neue hinzuzufügen. Da ist auch das Alter vielleicht manchmal etwas hinderlich, aber kein Grund. Und das habe ich schon in den vergangenen Sendungen angesprochen, dass man zum Beispiel Hobbys sich sucht. Es gibt so viele Gemeindezentren hier mit ganz vielen Kursen, Sportkurse, Fortbildungskurse. Es gibt so viele Clubs für Deutschsprachige hier, wo man ausgehen kann und dann eben lernt man neue Leute kennen und vielleicht wird der ein oder andere eben der neue Freund oder die neue Freundin und, wie Sigi schon sagte, auch durchaus die Technologie nutzen. Wenn man also nicht immer physisch zusammenkommen kann, ein Telefonanruf, die Stimme zu hören, ist es durchaus auch schön.
2: Du hast da vollkommen recht. Es ist wichtig, doch wenn man noch kann, aus dem Haus rauszugehen, sich an Gruppen anschließen, wo man eben, es können Hobbys sein, die man verfolgen kann mit anderen. So, es gibt viele Möglichkeiten. Man muss sich nur dazu bewegen, würde ich sagen. Das ist das Wichtigste.
0: Das ist richtig. Das ist ein guter Punkt, Dieter. Man muss das wollen und man muss ein bisschen aus sich herausgehen und aus dem Haus.
1: Also ich muss auch sagen, ich lese hier gerade Kaffeekranz und wir haben eine Gruppe, die früher mal gemeinsam Bushwalking gegangen ist. Das geht bei den meisten jetzt nicht mehr. Und wir treffen uns aber nach wie vor, wir haben das festgesetzt, alle 4 Wochen, damit man doch zusammenbleibt und miteinander klönt. Und das ist eine feine Sache. Und wir sind eine recht nette Gruppe und jeder, alle 4 Wochen muss jemand anders ein nettes Hotel oder ein Café aussuchen, wo wir dann hingehen. Und es ist immer, muss ich sagen, sehr, sehr lustig. Und über die 4 Wochen ist auch oftmals was passiert, was man erzählen kann. Also es wird nie langweilig. Und wenn man so etwas macht oder auch vielleicht, wenn man nicht selbst mehr aus dem Haus gehen kann, vielleicht einfach Leute sagen, kommt bei mir vorbei, bringt was mit, ich bin zu Hause, ich würde euch gerne wiedersehen. Das ist auch ganz wichtig. Man muss auch nicht großartig auftischen. Ein paar Kekse und eine Tasse Kaffee tun es dann auch, denke ich. Und wie gesagt, denn viele können nicht mehr rausgehen oder nur mit Hilfe rausgehen. Und dann wäre es schön, wenn man so etwas machen
0: kann. Das Rausgehen war im übertragenen Sinn gemeint. Ja. Du hast ganz recht, es geht mehr darum, aus sich herauszugehen. Das kann aus dem Haus gehen, aber es kann eben auch Zeichen zu setzen, jemanden anzurufen, kommt vorbei. Mhm. Auf jeden Fall, dass man signalisiert, man hätte gern Kontakt. Ja. Ne? Und der Kaffeekranz, den du gerade angesprochen hast, ist eines dieser Rituale. Das kann für die Männer der Stammtisch sein, für die Frauen das Kaffeekränzchen. Nur als Beispiele, ne? Wo man den Rahmen bildet, wo man sich regelmäßig trifft. Und dann kann man diese Freundschaften pflegen und aufrechterhalten.
1: Und ich denke, das ist, je älter man wird, ist das sehr, sehr wichtig. Denn sonst ist man irgendwann einmal einsam.
0: Das
1: und
0: stimmt.
1: Das wollen wir alle nicht.
2: Ich denke auch, dass die German Community Services einen großen Beitrag in dieser Hinsicht geleistet hat.
0: Absolut, absolut. Und das tun wir noch. Das ist ja eine Idee, die wir nur, wie soll ich sagen, anbieten. Das ist ja nicht auf unserem Mist gewachsen, sondern wir sind nur diejenigen, die es möglich machen, die es erleichtern. Und dann kommen die Senioren zu unseren Gruppen. Manche kennen sich schon seit Jahrzehnten, aber es werden auch neue Freundschaften gestiftet und das ist total schön.
1: Das ist prima.
2: Machen wir noch eine musikalische Pause. Sie hören Deutschland aktuell.

0: Und das war ein Lied von Dirk Busch. Willkommen in der Traumfabrik. Nun, willkommen zur deutschen Stimme im Radio 5 IBIFM. Ja.
1: Und wir sind doch eine Traumfabrik. Was meinst du heute?
0: Manchmal träume ich wirklich zu viel. Ja.
1: Wie wir alle.
0: Genau.
1: Und was wären wir ohne
0: unsere Träume? Antje, das wär's dann wohl. Vielleicht solltest du noch die Telefonnummer durchsagen, bitte, wenn jemand interessiert ist, an euren Gruppen teilzunehmen.
2: Ganz genau. Bitte gerne bei uns anrufen. Wir geben gern Informationen. Und die Telefonnummer ist 08 8340 3889. Und wir haben geöffnet Montag bis Freitag, 9 bis 4 Uhr.
0: Wir haben die Telefonnummer, falls Sie es nicht schreiben konnten, dann können Sie uns immer noch anrufen. Ne? Wir haben sie hier, so wir können Ihnen das weitergeben.
1: Und für jemand, der auf Facebook ist, der findet euch auch auf Facebook, kann ich hier gerade lesen. Und natürlich gibt es eine Webseite und jetzt ein ganz langes Wort, German Community Services und dann .org, also org.au. German Community Services. .org.au, wenn ihr das dann mal alles euch anschauen möchtet.
0: Wunderbar. Okay, Antje, ich wünsche dir was. Bis zum nächsten Monat dann, bitte.
2: Bis zum nächsten Monat. Herzlichen Dank.
0: Okay,
1: tschüss.
2: Tschüss, Antje. Tschüss. Tschüss.

0: Und das war ein Lied vom Fernando Express und es war El Viva la Samba und davor hörten Sie ein Lied von der wunderbaren, wo ist sie denn? Bianca, ja, die Bianca mit ihrem Lied, es war nur ein Traum. 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Sigi, du brauchst noch ein paar Zuhörer, die am Wunschkonzert teilnehmen.
1: Das wäre sehr, sehr schön. Ich habe also noch so ungefähr 10 Plätze zu vergeben, wenn nicht sogar 12. Und es wäre schön, wenn ihr mich anrufen würdet, wenn die Musik läuft. 8211-7066.
0: Und wir holen jetzt wieder ein bisschen Musik auf, weil wir ja viel gesprochen haben. Und ist eine gute Idee, jetzt anzurufen. Das wäre ganz wunderbar. 8211-7066.
2: Halleluja!

0: Und das war ein Lied von der Geraldine Olivier. Es gibt nichts über die Liebe. Das war ihr Lied. Und davor hörten sie ein Lied von der Gabi Baginski. Hängt die Gitarre nicht an den Nagel? Und davor hörten sie ein Lied von den Calimeros. Und die Calimeros haben das Lied gesungen, Liebe gibt und Liebe nimmt.
1: So ist es.
0: So, jetzt haben wir schon ein bisschen Musik aufgeholt. Ich würde vorschlagen, nach den nächsten zwei Liedern geht es los mit Deutschland aktuell.
1: So wird es sein.
0: Also dann.

0: Bernhard Brinke mit dem Lied und dann geht es wieder los. Und davor hörten Sie die Geschwister Hofmann mit dem Lied Wunderland. Ja, jetzt geht es los mit Deutschland aktuell. Ich beginne mit einem Bericht aus Baden-Württemberg und all diese Berichte, die Sie heute hören, kommen aus der Tagesschau.de. Nur die Überschrift hier ist Cricket statt Fußball, ein Millionenprojekt für den Traum vom eigenen Spielfeld. Nach gut 10 Jahren Suche hat Chandra einen Ort für einen Cricketplatz gefunden. Bald könnte sich sein Traum vom eigenen Platz erfüllen. Doch ein Problem bleibt. Chandra Mohan Dasanathakaran ist leidenschaftlicher Cricketspieler. Das verbindet den Inder mit vielen seiner Landsleute und Menschen, beispielsweise aus Indien, Pakistan oder Sri Lanka, die in der Region Stuttgart leben und arbeiten. Denn in ihren Heimatländern ist Cricket eine Art Nationalsport. Er selbst kam 2015 nach Deutschland und arbeitet bei einem Autohersteller. Seitdem ist er auf der Suche nach einem eigenen Cricketplatz. Es gibt keinen einzigen Platz in der Region Stuttgart, aber allein in unserer Community über 2000 Spieler und Spielerinnen, erzählt Chandra, wie er sich im Gespräch vorstellt. Seit langem träumt der 40-Jährige deshalb davon, dass er in der Region Stuttgart ein extra Spielfeld für Cricket gibt. Mehr als 10 Jahre lang hat er eine passende Fläche dafür gesucht. Jetzt hat er diese Fläche endlich gefunden. Der Platz soll in Hausen entstehen, einen Ortsteil von Weil, der Stadt Kreis Böblingen. Dort fand kürzlich der erste Spieltag der Stuttgart Cricket Premier League statt. Nach Angaben des baden-württembergischen Cricketverbandes sind in Baden-Württemberg 29 Vereine gemeldet, darunter auch welche in der Region Stuttgart, beispielsweise in Ludwigsburg oder Esslingen. Die Vereine trainieren meist auf den Fußballplätzen, doch sie sind eigentlich zu klein. Denn ein echtes Cricketfeld ist ungefähr so groß wie 2 Fußballfelder. Nachdem Chandra einen aus seiner Sicht geeigneten Ort gefunden hatte, ging er im vergangenen Jahr auf den TSV Hausen zu. Die Fußballabteilung des Vereins ist seit einigen Jahren nicht mehr aktiv. Der Vereinsvorstand Bernd Vorklockner konnte Chandra von seiner Idee bereits überzeugen. Wir haben hier die Tennisplätze, die brach liegen, und den Hartplatz, der tut einfach weh, sagt Klockner. Das ist ein tolles Sportgelände, das eigentlich ganz wenig noch für Sport genutzt wird. Und den sollte man einfach wieder zum Leben erhauchen. Für den Umbau sollen laut Chandra die ungenutzten Tennisplätze für dem Gelände wiederhergestellt werden. Auch den Platz neben dem Fußballfeld will der Verein von der Stadt zurückkaufen. Alles in allem rechnet Klockner und Chandra mit Kosten von rund 2 Millionen Euro. Doch weder der Verein noch die Community, weil der Stadt, könnten diese Summe allein aufbringen. Die Stadt kann uns nicht unterstützen, erzählt Klockner. Deshalb versuchen Chandra und Klockner, eine Förderung vom Bund zu bekommen. Na bitte sehr.
1: Also, ich wünsche denen wirklich alles Glück und dass der Bund da mitmacht. Warum soll man nicht auch in Deutschland mehr Cricket spielen.
0: Ich bin erstaunt, dass sie über 2000 Spieler und Spielerinnen haben. Also das ist schon
1: das
0: ganz
1: ist doch
0: schön
1: schon eine
0: gewaltig.
1: Ganz schöne Menge. Ne? Mm. Also, und da sollte dann doch auch der Sportverband dabei sein und denen das Geld zur Verfügung stellen. Und wenn es als Darlehen wäre, aber immerhin kann man dann was machen.
0: Genau. Dann kann Deutschland zur Weltmeisterschaft im Cricket teilnehmen. Das wäre doch was.
1: Das wäre
0: oder?
1: Doch mal was, Mensch. Das wäre doch mal wirklich was Tolles, dass wir endlich mal ein paar bessere Spieler hätten als im Fußball, wollte ich jetzt sagen. Das lasse ich mal lieber. Nun habe ich es gesagt. Aber vielleicht haben wir ganz tolle Cricketspieler unter den Deutschen. Wer weiß. Die Inder können das sowieso.
0: Ja, ja.

0: Münchner Fest- oder EU-Sache. Prozess um Wiesenzelt-Vergabe. 5 Tage vor dem Beginn des Münchner Oktoberfests beschäftigt sich das bayerische oberste Landesgericht mit dem größten Volksfest der Welt. Es geht um die Frage, ob die Regeln, nach denen die Stadt die Standplätze für die großen Wiesenzelte vergibt, rechtens sind oder ob künftig alles ganz anders laufen muss. Es gibt verschiedene Vorgehensweisen, nach denen die großen Festzelte beim Oktoberfest vergeben werden. 7 gehören zu den großen Münchner Brauereien, von Augustiner bis Spaten. 2 weitere gehören Schützenvereinigungen, etwa das Ambrust-Schützenzelt. Diese Zelte gelten als gesetzt. Dann gibt es noch 5 weitere große Zelte, mit denen sich Wirte, beispielsweise die Familie Schottenhamel, selbst bei der Stadt bewerben. Diese vergibt dann Punkte für verschiedene Kriterien wie Erfahrung, Ökologie, Tradition oder Anziehungskraft. Am Ende muss der Stadtrat für alles noch grünes Licht geben. Ein System, das historisch gewachsen ist. Der Münchner Gastronom Alexander Egger will erreichen, dass die Stadt die Standplätze für die großen Wiesenzelte künftig nicht mehr nach ihren Regeln vergibt, sondern europaweit ausschreibt. Den Rechtsstreit führt er ganz konkret am Beispiel von 2 Zelten. Das ist zum einen das brauereieigene und damit in Anführungsstrichen steht das gesetzte Paulaner-Festzelt und zum anderen das Schottenhamel-Zelt, in dem auch immer das offizielle Anzapfen stattfindet. Doch auch wenn es vor Gericht jetzt nur um 2 Zelte geht, sollte die Klage erfolgreich sein und künftig tatsächlich eine europaweite Ausschreibung nötig sein, dann hätte das natürlich Auswirkungen auf die Vergaberegeln insgesamt. Ja, wer ist der Kläger? Alexander Egger betreibt mit seiner Frau Katrin Wickenhäuser-Egger ein Lokal am Münchner Hauptbahnhof, die Münchner Stuben. Genauso hieß auch das Zelt, das er beim Oktoberfest hatte. Es war ein kleineres Zelt und eigentlich wollte er gerne ein größeres. Die Bewerbungen waren allerdings erfolglos und jetzt stellt er die bisherige Praxis bei der Zeltvergabe grundsätzlich in Frage. Das Münchner Stubenzelt hätte Egger übrigens auch heuer wieder aufstellen dürfen. Er hat dann aber darauf verzichtet und das vor allem damit erklärt, dass es seit der Klage viele und auch sehr heftige Anfeindungen gebe. Der Kläger findet, dass die bisherige Vergabepraxis der Stadt undurchsichtig und für Bewerber nicht wirklich nachvollziehbar sei. Auch müssten die Standplätze schon deshalb europaweit ausgeschrieben werden, weil es um hohe Summen geht. Dazu muss man wissen, der sogenannte Schwellenwert für eine EU-weite Ausschreibung von Dienstleistungskonzessionen liegt bei 5,4 Millionen Euro Nettoumsatz. Am Gericht geht es deshalb jetzt unter anderem um die juristisch knifflige Frage, ob ein Zeltvertrag als Dienstleistungskonzession zu betrachten ist.
1: Ja, es geht um viel Taschengeld, ne?
0: Es geht um viel Geld und wahrscheinlich auch darum, weil es sind immer die gleichen Großen, die diese Zelte haben und die Kleinen haben keine Aussicht, mal ihre Dollar oder ihre Euro dort zu verdienen. Naja, und natürlich ist ganz klar, dass der Kläger nicht gerade gut dasteht im Moment.
1: Ich bin ja gespannt, wie viel Euro der Bierstein kosten wird beim kommenden
0: Oktoberfest. Ja, da bin ich auch gespannt. Es geht übrigens los am 19. September.
1: Ja, dann ist nicht mehr weit.
0: Dann heißt es wieder anzapft wird. Oder du kannst es besser sagen.
1: Ortzapft.
0: Oh mein Gott. Toll machst du das.

Wer Champagner aus dem Bierglas trinkt, das war ein Lied von Bernd Rosinski. 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

0: noch einmal.
1: Ja, das war die Beatrice Egli mit dem Lied Bitte, Bitte, Bitte, Bitte. Ja, wenn die so schön fragt, dann machen wir das.
2: Dann tun wir das ohne weiteres.
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2: 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Hier ist ein Bericht aus Berlin und es gab Demonstrationen für und gegen das russische Haus in Berlin. Nach der Ankündigung zur Schließung des russischen Hauses in Berlin haben mehrere hundert Menschen für den Erhalt demonstriert. Sie versammelten sich am Freitagabend in der Friedrichstraße an dem großen Bau, in dem unter anderem ein staatliches russisches Kulturzentrum sitzt. Auf Transparenten stand beispielsweise »Stopp den Krieg gegen Russland« oder »Frieden jetzt«. Gleichzeitig wurde demnach auch Fahnen der DKP oder des BSW oder Fahnen mit Friedrichstauben waren zu sehen. In der Spitze hätten rund 600 Personen teilgenommen, teilte die Polizei am Samstag mit. Die Demo war laut deutscher Presseagentur vom BSW angekündigt und angemeldet worden. Der Landesverband erklärte, Kulturinstitute und Bürgerdialog bilden eine Grundlage politischer Verständigung und warnten vor einer weiteren Eskalation mit Russland. Etwa 100 Meter weiter formierte sich eine Gegenkundgebung. Menschen protestierten hier mit ukrainischen Fahnen. Auf einem Plakat stand »Putin ist ein Mörder«. Bei dieser Kundgebung sprach auch die grüne Fraktionsvorsitzende im Abgeordnetenhaus Bentina Janasch und rief zur Solidarität mit der Ukraine auf. Die ukrainischen Organisationen Vice hatten zu der Kundgebung aufgerufen, an der etwa 100 Menschen teilnahmen. Vice kritisierte das russische Haus als Instrument russischer Staatseinflusses und fordert seit längerem dessen Schließung. Zudem gab es laut Polizei drei weitere Kundgebungen gegen das russische Haus, an denen insgesamt rund 120 Personen teilnahmen. Nach der Vertragslage läuft die Nutzung des Hauses mittels 2027 aus. Die Bundesregierung will den Betrieb schon vorher einschränken. Deshalb sollten alle aus Russland entstandenen Mitarbeiter zur Ausreise aufgefordert werden, ebenso wie das Personal des russischen Generalkonsulats in Bonn, das am 18. September schließt. Unabhängig von der Nutzung bleibt das Haus in russischem Staatsbesitz.
3: Immer irgendetwas los. Nicht
2: oh
3: wahr?
2: Ja, in Berlin wird immer wieder mal demonstriert.
3: Genau.

0: Das war ein Ohrwurm der 70er Jahre mit Chris Roberts. Wann liegen wir uns wieder in den Armen, Barbara? Oh, wie schön, herrlich.
1: Ja, ganz wunderbar. Okay, Rotwein vom Stinfank in Hamburg. Eine, und das steht in Anführungsstrichen, knappe Nummer. In Hamburg steht einer der nördlichsten Weinberge Deutschlands. Am Stinfank oberhalb der Landungsbrücken sind am Samstag Trauben geerntet worden. Ob es dieses Jahr für einen Hamburger Rotwein reichen wird, muss sich aber noch zeigen. Vor 2 Wochen habe der absehbare Ertrag noch besser ausgesehen, sagte einer der Winzer. Es gebe Verluste, weil Menschen Trauben vom Weinberg gestohlen hätten. Es sei eine knappe Nummer und die zuständige Winzerin werde entscheiden, ob sich die Produktion lohne. Aus den Trauben der Sorte Regent soll der erste Hamburger Stinfank-Rotwein seit der Rodung 2019 entstehen. Dazu sollen die Trauben zur Weiterverarbeitung nach Stuttgart gebracht werden. Der Stinfank-Wein ist nicht im Handel erhältlich. Die kleine Menge wird vor allem an Gäste der hamburgischen Bürgerschaft verschenkt oder für einen guten Zweck versteigert. Der 1995 angelegte 500 Quadratmeter große Weinberg war vor 7 Jahren wegen des Umbaus der U-Bahn-Station komplett gerodet worden. 2022 wurden 99 neue Rebstöcke gepflanzt. Im vergangenen Jahr waren sie noch zu jung für eine ausreichende Ernte. Mit den wenigen Trauben wurde ein Gelee hergestellt. Der Ertrag werde nun von Jahr zu Jahr wachsen, sagte der Winzer. Anders als bei den früheren Jahrgängen vor der Rodung soll es diesmal keinen Cuvée geben, sondern ausschließlich Rotwein aus der Rebsorte Regent.
0: Hamburg hat sich verändert, was?
1: Ja. Wusstest du, dass Hamburg einen...
0: Nein, wusste ich nicht. Ich wusste nur, dass es in Hamburg Köhm und Bier gibt.
1: Ja, das ist ja wohl allen bekannt, ja. Köhm und Bier. Und jetzt kannst du wahrscheinlich auch irgendwann Rotwein trinken, aber nur, wenn du zu der Bürgerschaft gehörst, lieber
0: Hamburger
1: Dieter.
0: Hamburger Rotwein, nein, ich gehöre nicht zur Bürgerschaft.
1: Ist gemein, ne?
0: Ja.
1: Finde ich auch.
0: Oder naja, ich bin sowieso kein großer Weintrinker.
1: Okay, ich weiß, du trinkst lieber dein Bier und dein Köhm, ne?
0: Na, ab und zu mal.
1: Ab und zu, aber das Bier, meistenteils trinkst du ja...
0: Mit Zero Alkohol, ja.
1: Genau, Zero Alkohol. Naja, aber vielleicht können wir mal irgendwann, oder wenn ich in Hamburg bin, vielleicht nächstes Jahr wird es ja noch nichts, nicht, dass ich nicht in Hamburg bin, sondern mit dem Wein, meine ich jetzt, wird der vielleicht ja mal versteigert, wenn ich da bin. Sonst rufe ich meinen Sohn an und sage, er soll mal eine Flasche versteigern.
0: Ja.
1: Das wäre wohl was.
0: Okay, hier ist noch so ein Ohrwurm der 70er Jahre. Kannst du dich noch an den Sänger Christian Anders erinnern?
1: Aber sicher.
0: Mit dem Lied, es fährt ein Zug nach...
1: Nirgendwo.
0: Genau.

So, jetzt ist der Zug abgefahren. Ja, der Chris Roberts. Okay, hier ist ein Bericht aus Bremen, Bremerhaven. Ein ungewöhnlicher Fund ist am Montagmorgen, das war letzte Woche, in Bremer, im Bremerhavener Kaiserhafen aufgetaucht. Die Besatzung des Seeschiffes hatte im Hafenbecken einen vermeintlich leblosen Körper entdeckt. Auch ein verendetes Tier oder möglicherweise ein Reh kam angesichts der Entfernung zunächst in Betracht. Dass sich weder Mensch noch Tier zuverlässig ausschließen ließen, machte sich ein Polizeiboot auf den Weg. Die Einsatzkräfte nahmen Kurs auf die treibende Gestalt und bargen sie aus dem Wasser. An Bord folgte die Entwarnung. Die Person war nicht tot, sie war nie lebendig gewesen. Bei dem Fund handelt es sich nämlich um eine Sexpuppe. Sie wurde von den Einsatzkräften an Bord genommen und anschließend fachgerecht entsorgt, teilte die Polizei mit. Wahrscheinlich war das eine Scheidung vom vorhergehenden Besitzer. Sie haben sich trennen lassen. Oh, was es nicht alles gibt. Ne? Einfach herrlich. Oh.

0: Komm zurück, das war ein Lied von Karin Posch.
1: Ah, ich habe einen Bericht aus Mecklenburg-Vorpommern. Politik, Landwirtschaft und ländlicher Raum. Auf der Mela geht es um die Landtagswahl, die Zukunft der Höfe und die Rolle von Frauen. Dazu gibt es historische Landtechnik und Angebote für Kinder. Ja, auf der Landwirtschaftsmesse Mela fand am vergangenen Freitagvormittag der traditionelle Bauerntag statt. Die Veranstaltung stand in diesem Jahr unter dem Motto Zukunft für Acker, Stall und Dorf. Der Bauernverband Mecklenburg-Vorpommern organisiert das Event. Wenige Tage vor der bevorstehenden Landtagswahl diskutierten Vertreter der Parteien, wie sie sich die Zukunft der Nutztierhaltung und Perspektiven für den ländlichen Raum vorstellen. Dabei geht es auch über die finanzielle Unterstützung von Landwirten. Bauernpräsident Carsten Trunk sagt, dass der Bauerntag die Möglichkeit bietet, die Konzepte der Parteien für die Landwirtschaft zu vergleichen. Am Freitagmittag folgte ein weiteres Gesprächsforum, das sich mit den Perspektiven für Frauen in der Landwirtschaft beschäftigt. Dieses Thema steht auch im Fokus des aktuellen Aktionsjahres der Vereinten Nationen. Ab Mittag präsentierten Experten das aktuelle Tier der Mela, das rauwollige pommersche Landschaf, in einer dreistündigen Schau. Wie kannst du so ein Landschaf in 3 Stunden vorführen? Meine Güte, das wird doch langsam langweilig, es sei denn, es macht irgendwelche Kunststücke. Gut. Gut, also 3-stündige Zeitschau mit dem rauwolligen pommerschen Landschaf. Okay, Besitzer historischer Landmaschinen führten zudem ihre Oldtimer vor. Bei der Kindermela erfuhren Schülerinnen und Schüler, wo Lebensmittel herkommen und wie viel Arbeit hinter ihrer Erzeugung steckt. Ziel des Formats ist es, den Nachwuchs für landwirtschaftliche Berufe zu begeistern und das rauwollige pommersche Landschaf auszubilden für eine Show.
0: Ne? Ja, warum nicht? Ja, es ist wichtig für die Kinder, so ja, etwas kennenzulernen.
1: Ja, das auf alle Fälle, dem stimme ich dir zu, aber für 3 Stunden wäre mir das ein bisschen... Mäh. Es sei denn, die Schafe, ach ja, die machen ja mehr.

0: Und das war ein Lied von...
1: Ein klasse Hit. 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
0: Ja, danke vielmals. Wer war das denn nun wieder? Okay, das war der Mann an der Tür, glaube ich.
2: Ach, das kann sein.
0: Das war der G.G. Anderson.
2: Ja, wer ist der Mann an der Tür? G.G. Anderson, genau. Hat er sich vorgestellt.
0: Der schaut auf seine Frau. Der Typ da hinten an der Eingangstür, das ist das Lied vom G.G. Anderson. Und hier ist ein Bericht aus Hessen und der ist nicht gerade sehr schön für die Bevölkerung dort. Die Beschäftigten des VW-Werks Kassel bleiben vorerst in der Schwebe. Es sei eindeutig zu früh, die Folgen des vom Aufsichtsrat beschlossenen Sparprogramms für den Standort zu bewerten, sagte der örtliche Betriebsratsvorsitzende Carsten Bühling am Freitag. Man wartet auf Details aus dem Unternehmen und der IG Metall. Dieser Bezirk Mitte wollte sich am Freitag ebenfalls nicht zu den Auswirkungen auf den Standort in Nordhessen äußern. Am zweitgrößten deutschen VW-Standort in Baunatal bei Kassel arbeiten etwa 15.000 Menschen. Das Werk stellt nach erheblichen Investitionen Komponenten sowie für E-Autos auch als für die auslaufenden Verbrennermodelle her. Es soll nach früheren Angaben zu konzernweiten Zentrum für den elektrischen Antriebsdrang entwickelt werden. Am Donnerstag hatte der Aufsichtsrat des VW-Konzerns überraschend ein umfassendes Sparpaket zugestimmt, mit dem weltweit erneut rund 50.000 Jobs gestrichen werden sollen. Rund die Hälfte davon entfällt voraussichtlich auf Deutschland. Die VW-Standorte Emden, Hannover und Zwickau sowie das Werk der Tochter Audi in Neckarsulm stehen auf der Kippe. Ein endgültiges Aus der Standorte wurde aber nicht beschlossen. Stattdessen soll nach Perspektiven gesucht werden. Das Werk Kassel ist zentraler Bestandteil des Konzernteils Group Components, der nach früheren Managementplänen wie die Kernmarke VW aus dem Konzern ausgegründet werden sollte. Nach Angaben der IG Metall und des Konzerns Betriebsrat wurde das Vorhaben aber gestoppt. Bereits im Jahr 2024 war bei VW mit dem Einverständnis der Arbeitnehmer ein erstes Sanierungsprogramm auf den Weg gebracht worden, mit dem bis 2030 ebenfalls 50.000 Jobs wegfallen sollen. Nach früheren Äußerungen Bühlings hat das Werk Kassel gute Ergebnisse geliefert und vereinbarte Beträge erbracht. Auf einer Betriebsversammlung hatte der Betriebsratschef daher gefordert, dass Volkswagen die Vereinbarung zur Investitionen, Produkten und Beschäftigungsperspektiven erhalten müssen. Ja, es sieht nicht gut aus um die deutsche Autoindustrie. Es ist nicht nur Volkswagen, die also...
2: Naja, Volkswagen und Audi, die ja zusammengehören. Und genau. Ich glaube, auch bei BMW und auch bei Daimler-Benz in Stuttgart sieht das alles nicht gerade rosig aus.
0: Nein, die deutsche Autoindustrie meines Erachtens hat geschlafen. Denn China und andere asiatische Länder haben in der Hinsicht E-Autos, also den Weltmarkt jetzt erobert und Deutschland hinkt hinterher.
2: Ja, die haben irgendwas haben sie verschlafen. Das kann man wohl nur so nennen.
0: Ja, das Lied hatte ich doch schon gespielt. Das wollte ich auch gar nicht spielen. Daher sollte dieses Lied jetzt anlaufen. So wollen wir mal sehen.

0: Und das war ein Lied von der Dana Winner und die hat das Lied gesungen, Alles liegt nur an dir. Und jetzt geht's vorwärts mit dem Veranstaltungskalender. Ich beginne mit dem Deutschen Verein in Elisabeth. Dort wird am 11. Oktober beginnend und um 11.30 Uhr bis 16 Uhr am Nachmittag das Oktoberfest veranstaltet. Ja, mit wunderbarem Essen, mit Bier und man fragt sogar, dass also die Dirndls und die Lederhosen rauskommen sollen. Na bitte, wer sie noch hat und reinpasst, der kann sie also nun anziehen. Die Telefonnummer für Buchungen ist 0417 857 982. Ich wiederhole 0417 857 982. Auch ein Oktoberfest wird gefeiert im Verein der Donauschwaben und das ist am Sonntag, den 18. Oktober mit der Musik der Jägermeister. Theresa Marschall nimmt die Buchung entgegen unter 0419 807 147. Und dann kann ich noch bekannt geben, das Konzert im Rahmen der Deutschen Woche im Barossatal, um genauer es anzusagen, dieses Konzert findet statt in Nuljupa in der Soldiers Memorial Hall und es ist am 20. September beginnend um 14 Uhr. Buchen können Sie unter trybooking.com. Und das war's vom Veranstaltungskalender. Gehen wir gleich über zu den Fußballergebnissen. Und hier sind sie vollständig. Für die Hamburger kann ich jetzt schon voraussagen, nicht sehr erfreulich.
1: Nicht zuhören.
0: Nein. Union Berlin gegen Schalke 04 1:3. Borussia Dortmund gegen Paderborn 3:0. Heidenheim gegen den VfB Stuttgart 2:1. SC Freiburg gegen Borussia Mönchengladbach 5:0. Augsburg gegen Bayer Leverkusen 2:2. Mainz 05 gegen Eintracht Frankfurt 1:3. Der erste FC Köln und Werder Bremen trennten sich 1:1. Und hier kommt's. Leipzig gegen den Hamburger SV 5:0. Und Elversberg gegen Bayern München 1:2. Ja, die Hamburger nach 3 Spielen kein Tor geschossen, aber 12 Tore sind ins Netz gegangen für die Hamburger. An erster Stelle ist weiterhin Freiburg mit 9 Punkten, gefolgt von Borussia Dortmund auch mit 9 Punkten. Dritter ist Augsburg mit 7, vierter Bayern München auch mit 7, fünfter Leipzig mit 6 Punkten und sechster ist Elversberg auch mit 11 Punkten. Am Ende der Tabelle Union Berlin ist 16. mit einem Punkt. Borussia Mönchengladbach und der HSV haben noch keine Punkte und sind an 17. und 18. Stelle. Ja, der HSV hat wirklich ein mieses Torverhältnis.
1: Ja, es sieht wirklich nicht gut aus. Gott sei Dank ist es ja, war es ja erst der dritte Spieltag, nicht
0: ja,
1: wahr?
0: Ja, aber wenn das so weitergeht, kriegen sie 200 Tore rein.
1: Das ist doch auch schon was, ne? Ich meine, das ist dann doch irgendwie auch ein Rekord, wenn auch negativ Rekord, aber auch ein Rekord.
0: Ein super Rekord.
1: Nun, der fünfte Spieltag war es in der zweiten Bundesliga und hier sind die Ergebnisse. Darmstadt 98 gegen Arminia Bielefeld 2:1. Nürnberg und Hannover 96 trennten sich ebenfalls 2:1. VfL Bochum gegen die Spielvereinigung Greuther Fürth unentschieden 1:1. Magdeburg besiegte Kaiserslautern mit 3:0. Eintracht Braunschweig und Dynamo Dresden trennten sich unentschieden 2:2. St. Pauli gewann gegen Wolfsburg mit 1:0. Und Heidenheim gegen Holstein Kiel ebenfalls 1:0. Der Karlsruher SC unterlag Energie Cottbus mit 0:3 und VfL Osnabrück gegen Hertha BSC 1:3 gegen dieses Spiel aus. Nun, Hertha BSC führt die Tabelle an mit 15 Punkten. Nummer 2 ist Nürnberg mit 13 Punkten. Heidenheim hat 12 Punkte an dritter Stelle. Magdeburg ist Vierter, 9 Punkte. Und dann kommt Wolfsburg an fünfter Stelle, 8 Punkte. Punktgleich mit dem Sechsten, das ist Kaiserslautern, ebenfalls 8 Punkte. Unten an der Tabelle, 16. ist Darmstadt 98 mit 4 Punkten. Dynamo Dresden an 17. Stelle, ebenfalls 4 Punkte. Und das Schlusslicht macht Holstein Kiel mit 3 Punkten.

0: Und das war der Andreas Gabalier mit dem Lied Heidi.
1: Schön hat er das gemacht. So, und hier noch ein Bericht, und das kommt aus dem Saarland. Weinlese läuft. Top Qualität, geringere Mengen. Aufgrund der extremen Trockenheit in diesem Jahr haben die ersten Weingüter im Saarland schon vor knapp 2 Wochen mit der Lese angefangen. Die Winzer rechnen mit einem Top-Jahrgang, allerdings auch mit deutlich geringeren Mengen. So früh wie in diesem Jahr haben die saarländischen Winzer noch nie mit der Weinlese begonnen. Das hat der saarländische Winzerpräsident Philipp Hoffmann dem saarländischen Rundfunk gesagt. Grund dafür ist demnach das trockene und heiße Wetter über den gesamten Sommer hinweg. Manche Weingüter haben daher bereits vor knapp 2 Wochen mit der Ernte angefangen. Für die Qualität dieses Jahrgangs sind die Trockenheit und Hitze der letzten Monate allerdings zuträglich. Nach Angaben von Katharina Weber vom Weingut Schmidt-Weber in Perl haben die Trauben deshalb sehr früh einen hohen Öxle-Gehalt, also viel Süße, erreicht. Insgesamt rechnen die Winzer an der saarländischen Obermosel qualitativ mit einem sehr guten, überdurchschnittlichen Jahrgang. Was die Quantität angeht, müssen die Winzer in diesem Jahr allerdings Abstriche machen und mit deutlich geringeren Mengen rechnen. Im Schnitt rund 20% weniger als in den letzten Jahren. Für ein endgültiges Fazit sei es aber noch zu früh. Das kann man laut den Winzern erst ziehen, wenn alle Trauben geerntet wurden, also schätzungsweise in rund 2 Wochen.

Amore, amore, das war ein Lied von Axel Becker. Nun, es geht so langsam dem Ende des Programmes zu und ich habe noch einen kleinen Beitrag hier. Und es gab bei Neumünster einen Nachwuchs bei der Polizei. Es waren zwei Diensthunden, ein Nachwuchs von zwei Diensthunden. Gleich zwei neue Kollegen hat die Diensthundenstaffel der Polizei Neumünster dazu gewonnen. Seit kurzem verstärken dort die jungen Schäferhunde Ace und Ash die Gruppe. Die Welpenbrüder Ash und Ash sind 2 Monate alt. Wenn die beiden Schäferhunde Rügen groß sind, sollen sie ihren Dienst in der Hundestaffel der Polizeidirektion Neumünster erfüllen.

0: so die Sprecherin Mira Grunicke. Gerade hätten sie ihre Ausbildung begonnen. Laut Grunicke werden zunächst Grundlagen wie Sitz und Platz trainiert, wie ein ganz normales Welpentraining. Es gehe darum, eine Bindung zwischen den Tieren und ihren Hundeführern zu schaffen. Nils Martens und Janika Röschmann, sie bauen dieses Gefühl auf, sagt sie. Für Martens ist Eis bereits der dritte Diensthund. Röschmann bildet mit Ash ihren zweiten Diensthund aus. Bisher hätten sich die jungen belgischen Schäferhunde arbeitsfreudig und verspielt gezeigt. Ash und Es wurden aus einer fünfköpfigen Wurf ausgewählt. Ihre Eltern waren keine Polizeihunden, hätten aber auch Spezialausbildung hinter sich. Na bitte, Eis und Asch.
1: Und gerade mal 2 Monate alt und dann gleich Ausbildung.
0: Ein Schäferhund ist schon was Tolles.
1: Oh ja, ganz bestimmt.
0: Okay, machen wir noch ein Lied und dann glaube ich, müssen wir wohl Tschüss sagen. Ne?
1: Ja. Okay.
0: Welches Lied ist das denn nun? Hier ist es. Oh, diese Nummern sind wieder alle durcheinander heute. Es ist wirklich sehr schön.
1: Okay, hast du es?
0: Noch nicht ganz.
1: Aber gleich.
0: Es kommt gleich. Hier ist es.
1: Gut.

0: Und das war die Andrea Lexa mit Un Poquito de Amor. Sigi, es ist an der Zeit, dass wir Tschüss sagen.
1: Wir müssen ganz schnell Tschüss sagen. Morgen ist die Monika dran von 16 bis 17 Uhr. Am Mittwoch unsere Sabine 15 bis 16 Uhr. Und auch am Donnerstag unsere Sabine von 15 bis 16 Uhr. Und du bist Sonntag hinter Mikrofon. Das finde ich sehr schön. Also, Tschüss alle zusammen.
0: Tschüss. Thank you.